0: 10606, did you have traffic?
1: Go ahead with the phone.
0: 2022 Chrysler Pacifica should be black. Current to 2027, registered to a Chase Abala. And for information, it was 8 middle schoolers that were the aggressors.
2: Copy. There's nobody at this park.
0: The last we heard from the victim, she was behind the theater.
2: Reese.
0: 1749.
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